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3: Im Studio Jana Klonikowski. Guten Morgen. TikTok zahlt in den USA 400 Millionen Dollar wegen Verstößen gegen die Privatsphäre von Kindern. Vardeful schließt neue Sanktionen gegen Israel nicht aus. TikTok hat sich in den USA bereit erklärt, 400 Millionen Dollar zu zahlen, weil es die Privatsphäre von Kindern verletzt hat. Im Gegenzug soll ein entsprechendes Verfahren eingestellt werden, so das US-Justizministerium. Es handele sich um eine der höchsten jemals erzielten Zahlungen in einem Fall von Datenschutz für Minderjährige im Internet. TikTok hatte persönliche Daten von unter 13-Jährigen gesammelt, ohne dafür die Zustimmung der Eltern einzuholen. Das ist in den USA verboten. Die Bundesregierung diskutiert über neue Sanktionen gegen Israel. Hintergrund sind Aussagen von Sicherheitsminister Ben-Gvir, der täglich gezielte Tötungen im Gazastreifen fordert. Unsägliche Äußerungen, so Außenminister Vardeful gegenüber der neuen Berliner Redaktionsgesellschaft. So etwas akzeptiere man nicht. Zum ersten Mal seit 16 Jahren sind Deutschlands Springreiter wieder Weltmeister. Bei der Heim-EM in Aachen triumphierte die Equipe aus Markus Ening, Sophie Hinners, Daniel Deusser und Richard Vogel. Schon nach 3 von 4 Reiterpaaren war die deutsche Mannschaft nicht mehr einzuholen.
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8: Im Studio Jana Klonikowski. Guten Morgen. TikTok zahlt in den USA 400 Millionen Dollar wegen Verstößen gegen die Privatsphäre von Kindern. Wadefuhl schließt neue Sanktionen gegen Israel nicht aus. TikTok hat sich in den USA bereit erklärt, 400 Millionen Dollar zu zahlen, weil es die Privatsphäre von Kindern verletzt hat. Im Gegenzug soll ein entsprechendes Verfahren eingestellt werden, so das US-Justizministerium. Es handele sich um eine der höchsten jemals erzielten Zahlungen in einem Fall von Datenschutz für Minderjährige im Internet. TikTok hatte persönliche Daten von unter 13-Jährigen gesammelt, ohne dafür die Zustimmung der Eltern einzuholen. Das ist in den USA verboten. Die Bundesregierung diskutiert über neue Sanktionen gegen Israel. Hintergrund sind Aussagen von Sicherheitsminister Ben-Gvir, der täglich gezielte Tötungen im Gazastreifen fordert. Unsägliche Äußerungen, so Außenminister Wadefuhl gegenüber der neuen Berliner Redaktionsgesellschaft. So etwas akzeptiere man nicht. Zum ersten Mal seit 16 Jahren sind Deutschlands Springreiter wieder Weltmeister. Bei der Heim-EM in Aachen triumphierte die Equipe aus Markus Ening, Sophie Hinners, Daniel Deusser und Richard Vogel. Schon nach 3 von 4 Reiterpaaren war die deutsche Mannschaft nicht mehr einzuholen.
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9: Schönen frühen Samstagmorgen wünsche ich Ihnen. Ja, und liebe Grüße an alle, die schon wach sind. Manchmal ist es ja so, dass man auch den Partner ausschlafen lässt und sich schon um die Kinder kümmert, auch wenn der erste Kaffee noch nicht so richtig runtergeht. Aber wir verbringen jetzt ganz entspannte erste Minuten. An diesem frühen Morgen habe ich wunderschöne Musik für Sie. Randy Edelman mit Cora ist mit dabei, also Filmmusik. Ja, und aufstehen lohnt sich an diesem 22. August, denn hier kommt ein Gruß an den besten Freund von Edward Elgar. Nimrod hat er das Stück genannt, in seinen Enigma-Variationen. Und das hören wir jetzt.
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Randy Edelman war das und Filmmusik haben wir gehört von ihm. Cora aus Der letzte Mohikaner, ja, an diesem Samstagmorgen. Schön, dass wir miteinander aufstehen. Ja, auf den Autobahnen heißt es heute wieder so ein bisschen mehr Zeit mitnehmen. Die große Rückreisewelle rollt und in Berlin, Brandenburg und Mecklenburg-Vorpommern endet an diesem Wochenende sogar die Ferienzeit. Der ADAC rechnet deshalb vor allem auf den Heimreiserouten mit ein bisschen mehr Verkehr. Ja, und wir machen aus jeder Fahrt ein bisschen mehr Urlaub, würde ich sagen, und kümmern uns jetzt um ganz entspannte Begleitung. Hier kommt nämlich ein Abstecher nach Andalusien musikalisch in die weiße Stadt am glitzernden Meer. Isaac Albeniz mit Cadiz jetzt.

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8: Wunderschönen guten Morgen an diesem frühen Samstag. Ich hoffe, Sie sind gut gestartet. Ja, und während Sie den ersten Kaffee trinken und sich überlegen, was heute an diesem Samstag alles so passiert, verrate ich Ihnen gleich, was Sie überhaupt am Tag so machen sollten. Forscher haben herausgefunden, mit was man wie viele Stunden verbringen sollte. Also sitzen, gehen, Sport. Und das ist total überraschend. Gleich verrate ich Ihnen, ob Sie also alles richtig machen. Genießen davor noch I Giorni zusammen mit Ludovico Einaudi und Daniel Hope an der Geige gleich. Und Max Reger startet jetzt mit seinen Variationen und Fuge über ein Thema von Mozart. Hier kommt die erste Variation daraus. Viel Spaß.
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Wolfgang Amadeus Mozart war das, so eine schöne Musik, oder das war nämlich der Marsch aus eine ganz kleine Nachtmusik eingespielt vom Gewandhausorchester Leipzig. Ja, das frühe Aufstehen lohnt sich, denn ich verrate Ihnen jetzt, ob Sie alles richtig machen mit Ihrer Tagesbilanz. Denn Forscher und Forscherinnen haben die ideale Tagesbilanz so ausgeklügelt. 6 Stunden am Tag soll man sitzen, 5 Stunden und 10 Minuten stehen, 8 Stunden und 20 Minuten schlafen, 2 Stunden und 10 Minuten so leicht bis mittelschwere Aktivität, sowas wie Geschirrspüler ausräumen oder Wäsche machen, und 2 Stunden und 10 Minuten soll man tatsächlich Sport machen. Aber es muss nicht immer gleich der Besuch im Fitnessstudio sein, sagen die Studien. Es kann auch mal ein zügiger Spaziergang oder auch der Nachhauseweg sein, den man manchmal zu Fuß statt mit dem Bus oder dem Auto macht. Also, jetzt wissen Sie, dass die Tagesbilanz durchaus bei jedem wahrscheinlich optimierbar ist. Bisschen Bewegung können wir jetzt gleich zu Georg Friedrich Händels Klängen hier machen. Lascia Chiu Piange hören wir aus seiner Oper Rinaldo, und ich wünsche Ihnen damit einen schönen Start an diesem Samstag mit dem großartigen Hauser jetzt am Cello.

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6: Im Studio Jana Klonikowski. Guten Morgen. Wardefuhl in die Ukraine gereist. TikTok zahlt in den USA 400 Millionen Dollar wegen Verstößen gegen die Privatsphäre von Kindern. Während Russland weiter Angriffe auf Kiew und andere Städte fliegt, ist Außenminister Wardefuhl gerade in die Ukraine gereist. Anlass ist der Unabhängigkeitstag der Ukraine. Wardefuhl will bei seinem Besuch klarmachen, dass Deutschland weiter hinter der Ukraine steht und helfen will, den kommenden Winter zu überstehen. In Österreich ist ein 19-jähriger Deutscher in einem Klettergarten abgestürzt und ums Leben gekommen. Er war beim Abseilen etwa 40 Meter tief gefallen, heißt es von der Polizei Tirol. Warum der 19-Jährige abstürzte, ist noch unklar. TikTok hat sich in den USA bereit erklärt, 400 Millionen Dollar zu zahlen, weil es die Privatsphäre von Kindern verletzt hat. Im Gegenzug soll ein entsprechendes Verfahren eingestellt werden, so das US-Justizministerium. Es handele sich um eine der höchsten jemals erzielten Zahlungen in einem Fall von Datenschutz für Minderjährige im Internet. TikTok hatte persönliche Daten von unter 13-Jährigen gesammelt, ohne dafür die Zustimmung der Eltern einzuholen. Das ist in den USA verboten.
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7: Ja, jetzt wird der Samstag langsam ein bisschen munterer, ne? Auf den Wochenmärkten füllen sich die Taschen, die Fahrräder werden aus dem Keller geholt, die erste Waschmaschine wird vielleicht gerade schon angeworfen und die Frage steht im Raum, was machen wir heute eigentlich, ne? Wir sorgen auf jeden Fall dafür, dass Sie ganz entspannt an diesem Samstag in der Früh sind und haben ganz tolle Klänge gleich von Josef Haydn dazu. Aus der 6. Sinfonie von ihm hören wir Lümmerta, passend zur Uhrzeit, und jetzt Nocturne aus der Oper Pan Vojevoda. Großartige leidenschaftliche Musik von Nikolai Rimski-Korsakow jetzt.
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0: Pachelbel-Kanon in D-Dur hier bei Klassikradio. Ja, schönen frühen Samstagmorgen. Manche spielen ja ihren Haustieren Musik vor. Aber dieser Mann hat daraus fast eine kleine Konzertreihe gemacht. Der französische Musiker Plume spielt Gitarre für Tiere. Und offenbar hören einige seiner ungewöhnlichen Konzertgäste ziemlich aufmerksam zu. Hören Sie mal.
1: Alles ist immer eine Überraschung. Aber das Schönste war wohl, als sich ein Okapi genähert hat. Das sind sehr schüchterne Tiere. Ich wurde schon vorgewarnt, dass es wahrscheinlich nicht kommen wird. Aber es kam und hat sogar sein Gesicht an mir gerieben.
0: Also mehr über Plume finden Sie natürlich auch online bei Klassikradio. Und Sie dürfen jetzt laut aufdrehen. Wir haben Musik zum Wohlfühlen und Entspannen für jeden. Zweibeiner und Vierbeiner. Hier kommt Brian Tyler mit Yellowstone, dem Thema aus der gleichnamigen Serie.

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5: Schönen guten Morgen im Klassikradioland. Gleich erzähle ich Ihnen eine Geschichte, das habe ich selbst nicht geglaubt. Ein Hörer hat sich bei uns gemeldet und Sie dürfen garantiert gleich, ich würde mal sagen, mit dem besten Schluck auf Tipps für Abhilfe hoffentlich sorgen. Mehr dazu gleich. Davor genießen wir natürlich noch Musik mit Hans Zimmer und Earth. Haben wir Hollywood-Klänge dabei aus Gladiator. Joe Blankenburg gibt's gleich mit Illumiel und wir starten jetzt mit der zweiten Sinfonie von Felix Mendelssohn Bartholdy. Ihr kommt daraus der zweite Satz Allegretto und poco agitato.
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0: Das war Hans Zimmer mit Earth aus Gladiator hier bei Klassikradio. Schönen guten Morgen wünsche ich Ihnen. Wir haben eine WhatsApp-Sprachnachricht bekommen an die 0173 300 300 und die 3. Und Luca hat sich bei uns mit einem Hilferuf tatsächlich gemeldet, denn er hat seit gestern unglaublicherweise ununterbrochen Schluckauf. Luca, erzähl mal, wie lief denn die Nacht?
1: Es ging mir besser, aber bin aufgewacht und ja, ich hab's immer wieder. Ich weiß nicht, was mit mir los ist.
0: Ich glaube, da braucht man jetzt wirklich die besten Tipps aus dem Klassikradioland, ne? Also, wer kann Luca helfen? 0173 300 300 und die 3. Vielleicht haben Sie einen tollen Tipp gegen Schluckauf. Schicken Sie uns gerne eine Sprachnachricht. Ja, ich kann jetzt erstmal nur Klänge zum Wohlfühlen und Entspannen anbieten, aber vielleicht hilft das ja auch schon mal. Lieber Luca, wir sind dran und hören jetzt erstmal Ottorino Respighi mit Die Taube hier im Klassikradioland. Und ich drücke die Daumen, dass es ganz schnell wieder weggeht.

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4: Im Studio Jana Klonikowski. Guten Morgen. Wadefuhl in die Ukraine gereist. TikTok zahlt in den USA 400 Millionen Dollar wegen Verstößen gegen die Privatsphäre von Kindern. Außenminister Wadefuhl ist aktuell in der Ukraine. Hauptthema seiner Gespräche da ist, wie Deutschland die Ukraine weiter militärisch unterstützen kann gegen die brutalen russischen Angriffe. Gestern sind allein bei Drohnenangriffen auf ein Einkaufszentrum im Süden der Ukraine 15 Menschen getötet worden. Bundesjustizministerin Hubig will den Schutz queerer Menschen im Grundgesetz verankern. In der Rheinischen Post macht sie sich dafür stark, das Diskriminierungsverbot in Artikel 3 zu ergänzen, so dass auch eine Diskriminierung aufgrund der sexuellen Identität explizit verboten wird. TikTok hat sich in den USA bereit erklärt, 400 Millionen Dollar zu zahlen, weil es die Privatsphäre von Kindern verletzt hat. Im Gegenzug soll ein entsprechendes Verfahren eingestellt werden, so das US-Justizministerium. Es handele sich um eine der höchsten jemals erzielten Zahlungen in einem Fall von Datenschutz für Minderjährige im Internet. TikTok hatte persönliche Daten von unter 13-Jährigen gesammelt, ohne dafür die Zustimmung der Eltern einzuholen. Das ist in den USA verboten.
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5: Ja, schönen Vormittag. Und ich finde, wenn Sie vielleicht gerade unterwegs sind, so Richtung Einkaufen und die Kinder vielleicht im Auto haben und ein bisschen lauter aufdrehen möchten, wir haben jetzt ganz viel Musik für Sie am Stück. Aus unserer Hall of Fame wählen Sie ja immer die Crème de la Crème und genießen jetzt unsere 9 um 9 nonstop. Großartige Hits wie Maurice Ravels Bolero ist gleich mit dabei, zum Beispiel mit Leonard Bernstein sogar am Dirigentenpult oder die amerikanische Suite von Antonin Dvořák. Und jetzt gibt's schon Gänsehautklänge hier von Academy of St. Martin in the Fields. Das großartige Orchester unter der Leitung von Sir Neville Mariner spielt uns jetzt Fantasia on Greensleeves von Ralph Vaughan Williams. Viel Spaß jetzt.
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6: Wir sind mittendrin in unseren 9 um 9, machen damit jetzt weiter. Vielleicht sind Sie auch schon mit Ihrer ersten Spazierrunde im Kopf unterwegs gewesen. Ja, und wir haben die besten Klänge jetzt, um so richtig entspannt ins Wochenende zu starten. Gleich mit Meditation, dem wunderschönen Stück von Jules Massenet aus der Oper Thais. Die spanische Romanze hören wir gleich. Und jetzt das Klarinettenkonzert in Ardo von Wolfgang Amadeus Mozart und hören die großartige Sharon Carm jetzt hier. Also, laut aufdrehen und genießen. Wir machen weiter mit Musik nonstop für Sie.
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0: Peter Tschaikowski war das mit dem Blumenwalzer aus der Nussknacker. Und das waren unsere 9 um 9. Ja, und wir sind heute tatsächlich Erste Hilfe für Luca. Hören Sie mal, die Sprachnachricht hat uns heute erreicht.
1: Es ging mir besser, aber bin aufgewacht und ja, ich hab's immer wieder. Ich weiß nicht, was mit mir los ist.
0: Seit gestern Mittag hat er also Schluck auf. Und ich habe Sie natürlich in seinem Namen gefragt, haben Sie gute Tipps gegen Schluck auf? Ja, und der erste kam auch schon.
2: Guten Morgen. Wegen des Schluckaufs würde ich zunächst probieren, den Atem lange anzuhalten, so circa 15 Sekunden, und dann mehrmals ausatmen und das Ganze dann wiederholen. Gute Besserung, liebe Grüße, Franzi.
0: Also vielleicht hilft das ja schon mal. Wenn Sie auch einen guten Tipp haben gegen Schluckauf, gerne her damit. 0173 300 300 und die 3. Und wir machen jetzt weiter mit der besten Musik zum Wohlfühlen und Entspannen. Hier kommt Marc-Antoine Charpentier mit Prélude.

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9: Im Studio Jana Klonikowski. Guten Tag. Wadefuhl in der Ukraine. Merz besucht Hürtgenwald. Außenminister Wadefuhl ist in die Ukraine gereist und er ist erschüttert. Die täglichen Bilder der Zerstörung dürfen niemanden kalt lassen, so Wadefuhl in Kiew. Sein Besuch kommt inmitten brutaler russischer Angriffe. Gestern hat Russland ein Einkaufszentrum im Süden des Landes attackiert. Allein dort starben 15 Menschen. Wadefuhl will mit seinem Besuch deutlich machen, dass Deutschland und Europa die Ukraine weiter militärisch unterstützen und ihr helfen wollen, durch den nächsten Winter zu kommen. Nach dem großen Waldbrand kommt Kanzler Merz heute nach Hürtgenwald. Dort will er sich unter anderem bei den Einsatzkräften für ihren tagelangen Einsatz bedanken. Dass Merz während des Waldbrandes seinen Urlaub nicht unterbrochen hat, hatte für reichlich Kritik von der Opposition gesorgt. Bundesjustizministerin Hubig will den Schutz queerer Menschen ins Grundgesetz schreiben. Artikel 3 verbietet ja, Menschen etwa aufgrund ihres Geschlechts, ihrer Herkunft oder ihrer Religion zu diskriminieren. Hubig spricht sich in der Rheinischen Post dafür aus, da auch explizit die Diskriminierung aufgrund der sexuellen Identität zu verbieten. Die SPD-Ministerin hält das für ein kraftvolles Zeichen.
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10: Ja, kurz nach 10 und jetzt beginnt diese schöne Samstagszeit zwischen Frühstück und Mittagessen. Die einen gehen nochmal Richtung Markt oder sind gerade aus dem Urlaub zurückgekommen. Da wird erstmal erfolgreich der Koffer im Flur ignoriert und ich würde sagen, das Wichtigste ist ja jetzt vor allem, dass wir diesen Samstag genießen. Tun wir gemeinsam mit der richtigen Musik. Ludwig van Beethoven ist gleich mit dabei, mit der 7. Sinfonie von ihm in A-Dur. Das Concerto Grosso von Antonio Vivaldi wartet auf uns und jetzt gibt's schon ganz tolle Klänge. Das Konzert für Klavier und Orchester Nummer 2 in D-Moll von Felix Mendelssohn Bartholdy.
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0: Antonio Vivaldi war das mit dem Concerto Grosso in D-Moll, ja, und wir haben heute einen Hilferuf bekommen. Hören Sie mal, was Luca seit gestern Mittag plagt.
1: Es ging mir besser, aber bin aufgewacht und ja, ich hab's immer wieder. Ich weiß nicht, was mit mir los ist.
0: Ja, wenn Sie gute Tipps haben gegen Schluckauf, gerne her damit. 0173 300 und die 3. Und da haben wir sogar eine Nachricht jetzt aus Brüssel bekommen.
2: Guten Morgen, Klassik Radio. Hier ist Michael Rosenthal aus Brüssel. Ich habe einen Tipp für den Schluckaufgeplagten. Einfach ein Glas Wasser, einen langsamen Schlucken trinken, während eine zweite Person einem die Ohren zuhält. Viel Erfolg, gute Besserung. Ein schönes Wochenende.
0: Also wir sind im Namen von Luca dankbar, wenn Sie gute Tipps gegen Schluckauf haben. Gerne her damit auch als Sprachnachricht per WhatsApp 0173 300 300 und die 3. Und wir hören jetzt wunderschöne Musik von John Williams. Das Liebesthema aus Star Wars Episode 2 hier bei Klassikradio.

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13: Ja, das ist so das erste Wochenende, wo man jetzt nicht sagt, oh Gott, so viel Hitze. Na, also die Bademeister und Bademeisterinnen, die freuen sich natürlich in den Schwimmbädern. Die haben ein bisschen weniger zu tun und alles geht auch ein bisschen entspannter, wenn es nicht ganz so heiß ist. Ne? Die Natur freut sich, wenn es hier und da auch ein bisschen nass gab. Und wir sind deswegen auch ganz entspannt jetzt an diesem Vormittag. Freuen uns, mit Alexis French hier reinzustarten. Von ihm hören wir nämlich gleich Bluebird. Und für alle Romantiker unter uns gibt es jetzt Herbert von Karajan am Dirigentenpult. Die Berliner Philharmoniker und er zeigen uns, wie schön das Liebesthema aus Romeo und Julia von Peter Tschaikowski klingt. Viel Spaß!
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Antonio Salieri war das und seine Namenstagssinfonie, die haben wir hier gehört an diesem frühen Samstagvormittag. Und ich freue mich, dass wir dieses Wochenende hier gemeinsam starten und vor allem genießen. Ja, und vor allem ist das Wetter, finde ich, so richtig angenehm, ne? Ganz oft wurde in den letzten Wochen gestöhnt, weil es zu heiß war. Jetzt könnte das zwar ein bisschen frischer werden am Abend und trotzdem heißt es immer noch Open-Air-Zeit im Klassik-Radioland, ne? In Berlin heute Abend auf der Waldbühne, in Hamburg der Stadtpark, in Bonn der Kunstrasen oder in Bruchsal, auch da wird Musik im Schlossgarten gemacht. Also quer durchs Klassik-Radioland gibt's heute auch unter freiem Himmel wieder Konzerte, tolle Termine und manchmal reicht aber auch der eigene Balkon aus, ne, um einfach nur das Wochenende zu genießen. Und das tun wir jetzt mit der richtigen Musik an diesem Vormittag schon, und zwar die beste Musik zum Wohlfühlen und Entspannen. Die hören wir jetzt mit Max Reger und seinem Thema, und zwar aus den Variationen über ein Thema von Beethoven. Hier kommt Andante.

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8: Wunderschönen Vormittag, ich hoffe, Ihnen geht's gut. Wir haben ja heute einen Hilferuf bekommen von unserem Luca, der Schluckauf hat seit gestern Mittag. Und wie Sie ihm dabei helfen, das ist wirklich grandios. Gleich haben wir wieder einen ganz besonderen Tipp und genießen davor aber noch wunderschöne Musik zum Ankommen an diesem Samstagvormittag mit Ennio Morricone gleich. Und es war einmal in Amerika und starten jetzt schon ganz entspannt. Hier kommt nämlich die Streicherserenade in E-Dur von Antonín Dvořák.
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0: Ennio Morricone war das mit dem wunderbaren Stück, die Filmsuite Es war einmal in Amerika. Ja, und wir haben wirklich die besten Hörer im Klassikradioland, wird zusammengehalten und geholfen. Luca hat sich nämlich bei uns gemeldet und seit gestern Mittag Schluck auf, hören Sie mal.
1: Es ging mir besser, aber bin aufgewacht und ja, ich hab's immer wieder. Ich weiß nicht, was mit mir los ist.
0: Ja, und wir wollten von Ihnen die besten Schluck auf Tipps hören und jetzt haben wir wieder was ganz Besonderes von Birgit bekommen.
2: Ja, hallo liebes Klassikradio. Ich habe auch einen hervorragenden Tipp für unseren Schluckaufhörer und zwar rückwärts trinken. Das heißt, man beugt sich nach vorne, tut ein Glas Wasser nehmen und tut in dem vorgebeugten Zustand trinken. Ich habe auch viel Schluck auf gehabt und das war der einzigste Tipp, der mir wirklich langfristig geholfen hat. Also ich wünsche viel Erfolg beim Rückwärtstrinken.
0: Ja, vielen Dank dafür. Wenn Sie auch einen Tipp haben, gerne her damit an die 0173 300 300 und die 3, gerne auch per Sprachnachricht. Und großes Kompliment an Sie, dass Sie auch so wunderbar zusammenhelfen. Peter Warlock entführt uns jetzt in seine Welt mit der Capriole Suite. Die beste Musik zum Wohlfühlen und Entspannen, die kommt jetzt. Hier kommt der zweite Satz, nämlich daraus. Pavane und Pied en l'air.

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8: Ja, schönen Samstagvormittag. Die einen kommen zurück vom Wochenendeinkauf, die anderen vom Urlaub, ne? Also heute ist nochmal ein bisschen Rückreiseverkehr angesagt, denn die Ferien enden tatsächlich auch in Berlin, Brandenburg und Mecklenburg-Vorpommern an diesem Wochenende. Also der Sommerurlaub verabschiedet sich so langsam, aber wir sind bei Ihnen mit dabei, machen aus jeder Autofahrt ein Stück Genussurlaub. Jetzt gleich mit den Klängen von Wolfgang Amadeus Mozart zum Beispiel und seinem Violinkonzert Nummer 2 in D-Dur. Und große Gefühle kommen jetzt aus Italien. Aus der Oper Madame Butterfly von Giacomo Puccini hören wir jetzt die Orchesterversion von Un bel di vedremo.
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Tolle Klänge waren das, oder? Das Violinkonzert Nummer 2 in D-Dur haben wir hier gehört von Wolfgang Amadeus Mozart. Ja, und wir sorgen jetzt wieder für ganz viel Gänsehaut, denn wir haben für Sie etwas ganz Neues. Einen Schauspieler, den ich total verehre, der aber gemerkt hat, ich habe noch ein paar andere Fähigkeiten und Fertigkeiten. Und er komponiert jetzt auch, hat ein neues Album rausgebracht oder sein erstes, muss man ja sagen. Und ich finde es unglaublich, wie er mit den ersten Klängen von diesem Stück allein schon dafür sorgt, dass man merkt, auch das kann er richtig, richtig gut. Anthony Hopkins hören wir jetzt mit dem Philharmonia Orchestra und seiner Suite für Solo, Klavier und Orchester. Brecken Road, hier von ihm ganz neu bei Klassikradio, nur für Sie.

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7: Valerie Schmidt aus Konstanz sitzt vor einem leeren Einkaufszettel und sie weiß einfach nicht, was sie heute kochen soll. Die rettende Eingebung, die soll jetzt ihre Lieblingsmusik bringen. Die Pastoral aus der Ballettsuite von Sappho von Mytilene, das Meisterwerk von Johann Nepomuk Hummel. Das hören wir gleich. Frau Schmidt, melden Sie sich gerne mal, ob es geklappt hat mit der Eingebung. Jetzt aber erstmal der Musikwunsch von Lutz Martens aus Zürich. Hier ist Frédéric Chopin mit dem Nocturne Nummer 1.
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0: Das war ein Wunsch aus Österreich von Julia Pfeffer aus Linz. Sie wollte hören aus Glucks Oper Orpheus und Eurydike, Ach, ich habe sie verloren. Ihre Lieblingsmelodien hier in der Klassikradio Wunschmusik immer von 12 bis 1, eine Stunde lang. Melden Sie sich einfach an online bei Klassikradio mit Ihrem Wunsch. Der nächste Wunsch, der kommt aus Hannover von Martin Fiege. Herr Fiege, Sie waren neulich auf einer Hochzeit und deshalb wünschen Sie sich passenderweise Mendelssohns Hochzeitsmarsch.
1: Ja, ich war tatsächlich...

0: Vor ein paar Tagen, also letztes Wochenende, war ich auf einer Hochzeit von meiner Nichte und es war mega in so einem Herrenhaus, irgendwie total cool, alles schön beleuchtet, das Wetter war mega gut, die Stimmung war gut und da hat der DJ tatsächlich den Hochzeitsmarsch gespielt. Fand ich mega.
1: Der DJ hat den Hochzeitsmarsch gespielt. Das Original oder ein Techno-Remix?
0: Ja, auf jeden Fall. Also ich weiß, ich kann jetzt nicht genau sagen, welche Besetzung das war, aber es klang schon sehr nach dem Original.
1: Das bevorzugen wir auch. Bühne frei für Ihren Musikwunsch, Herr Fiege. Hier ist der Hochzeitsmarsch in der Klassikradio Wunschmusik.

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7: Wir liefern Ihre Lieblingsmusik in allen Lebenslagen. Online angemeldet hat sich auch Michael Kern aus Essen. Er schreibt, ich hätte nie gedacht, wie lange eine Schlange in der Waschstraße sein kann. Bitte erfüllt mir meinen Musikwunsch, bevor ich alt und grau geworden bin. Machen wir das Passepied von Johann Friedrich Fasch. Das gibt es gleich nach dem Musikwunsch von Nathalie Horn aus Lübeck. Sie wünscht sich Antonín Dvořák mit seiner Humoreske Nummer 7. Und damit starten wir in die zweite Halbzeit unserer Klassikradio-Wunschmusik.
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0: Sebastian Lehmann wohnt in Neubrandenburg. Und was hört man da so? Kann ich Ihnen sagen. Schuberts dritte Sinfonie. Das war der zweite Satz daraus. Hier in der Klassikradio Wunschmusik. Sie wünschen, wir spielen jeden Tag von 12 bis 1. Natürlich auch am Wochenende. Klicken Sie doch mal rein und wünschen Sie sich Ihre Lieblingsmusik online bei Klassikradio. Christine Neudorf aus Pforzheim. Sie wünschen sich die Filmmusiklegende Ennio Morricone, weil seine Musik sie an ganz besondere Live-Momente erinnert.
1: Ja, ich habe das bei der großen Nacht der Filmmusik bei Klassikradio gehört. Da habt ihr ja eigentlich immer was von Morricone dabei. Und das ist eigentlich immer Gänsehautgarantie.
0: Absolut richtig. Sie waren letztes Jahr dabei bei Klassikradio Live in Konzert, der großen Nacht der Filmmusik mit unserem 80-köpfigen Klassikradio Pops Orchester. Hatten Sie einen Highlight-Moment?
1: Ja, es ist schon schwer, sich einen liebsten Teil rauszusuchen. Morricone kommt da schon sehr gut dran. Ich freue mich schon sehr auf dieses Jahr.
0: Na dann, auf neue Gänsehautmomente. Wir sehen uns bei der nächsten Tour im Herbst. Und jetzt gibt's schon mal einen Vorgeschmack. Ihren Musikwunsch, Frau Neudorf. Hier ist Gabriels Oboe aus dem Film Mission. Und wir hören uns morgen wieder zu einer neuen Ausgabe der Klassikradio Wunschmusik von 12 bis 1. Mein Name ist Stefan Ibelshäuser. Ich freue mich auf Sie.

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7: Ich wünsche Ihnen einen richtig schönen Samstag, mitten in der Rückreisewelle nach dem Urlaub. Gerade in den Alpen- und Küstenregionen, da wird's heute voll. Ich hoffe, Sie kommen gut durch. Wir sind an Ihrer Seite, egal wie lange es dauert. Gleich erzähle ich Ihnen vom nächsten großen Fitnesstrend. Sowas wie der Nachfolger vom Marathon, 15 Minuten mehr dazu, nach Händels Umbra Mai Fu. Und Modest Mussorgsky, der macht jetzt den Anfang, seine wunderschöne Romanze. Eine Träne.
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Die romantische Musik von Craig Armstrong aus Tatsächlich Liebe. An einem durchwachsenen Samstag, es ist wieder kühler im Klassikradioland, bedeutet die perfekte Gelegenheit, um mal wieder draußen Sport zu machen. Laufen ist ja immer noch weltweit der beliebteste Sport und der wird gerade in einem neuen Trend auf die Spitze getrieben. Mit dem sogenannten Backyard Ultras. Da läuft man jede Stunde genau 6,7 Kilometer in einem Kreis. Es hört sich erstmal komisch an, aber es ist im Endeffekt ein freundlicher Wettkampf. Egal wie schnell man läuft, Hauptsache man bekommt diese Strecke in einer Stunde hin. Wenn man das nicht schafft, dann ist man raus. Wenn man das schafft, dann kann man weitermachen und weitermachen und weitermachen, eben bis man nicht mehr kann. Das hat ein Open End, also es ist nicht festgelegt, wann so ein Wettkampf endet. Das ist dann auch die Gefahr dahinter. Das kann tagelang gehen, wenn die Teilnehmer weiterhin diese Strecke in unter einer Stunde schaffen. Der längste, der ging dann 4 Tage am Stück, also auch wirklich die Nacht durch. Das ist super beeindruckend. Aber ich muss zugeben, ich könnte das persönlich niemals. Mein Schlaf, der ist mir heilig. Dann wirklich lieber hier im Studio den Samstag verbringen und für Sie wundervolle Klassik auswählen für Ihr Wochenende. Jetzt etwas von William Lloyd Webber bei Klassik Radio. Seine Serenade for Strings. 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
12: Ein Hilferuf hat uns erreicht hier bei Klassikradio vom Hörer Luca. Er hat schon seit gestern Mittag Schluckauf und der Schluckauf, der möchte einfach nicht weggehen. Deshalb suchen wir nach den besten Tipps gegen Schluckauf. Schicken Sie uns gerne eine WhatsApp-Sprachnachricht an die 0173 300 300 und die 3. Dann hören wir vielleicht gleich Ihren Tipp, damit es Luca hoffentlich bald wieder besser geht und er schluckauffrei das Wochenende genießen kann und die wunderschöne Klassik, die wir jetzt für Sie haben. Hier ist der zweite Hochzeitsmarsch von Toivo Kula.
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0: große Wolfgang Amadeus Mozart. Seine 40. Symphonie bei Klassikradio am Samstag. Wir haben heute einen Hilferuf von unserem Hörer Luca bekommen. Seit gestern Mittag hat er Schluck auf und irgendwie geht der wirklich nicht weg. Wie geht's dir gerade damit, Luca?
1: Es ging mir besser, aber bin aufgewacht und ja, ich hab's immer wieder. Ich weiß nicht, was mit mir los ist.
0: Oh Gott, das hört sich wirklich übel an. Aber wir haben die besten Hörer der Welt hier bei Klassikradio. Sie haben sich nämlich ganz fleißig gemeldet per WhatsApp-Sprachnachricht an die 0173 300 300 und die 3 mit den besten Tipps gegen Schluckauf. Zum Beispiel das hier von Regine.
2: Mir hat bisher immer geholfen, einen Esslöffel Streuzucker, darauf den Saft einer frischen Zitrone träufeln und dann in den Mund nehmen und runterschlucken. Ich wünsche viel Erfolg und vor allem gute Besserung. Liebe Grüße.
0: Vielen, vielen Dank, Regine. Dann hoffen wir mal, dass das Luca hilft. Wir drücken weiterhin die Daumen und vielleicht hilft ja auch dieses Meisterwerk von Bach. Seine Sonate für die Flöte in Es-Dur, gespielt auf der Oboe.

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11: Samstagnachmittag und wir machen uns den richtig schön. Egal, wie es gerade bei Ihnen aussieht, ob es wirklich wunderschön ist oder nicht. Bei uns hier im Sendezentrum in Augsburg, da weht immer noch kalte Luft rein und man sieht immer wieder die ein oder andere Regenwolke. Gerade in diesem Moment sehe ich sogar ein paar Tropfen am Fenster. Am besten wirklich zu Hause wegkuscheln, gut erholen am Wochenende. Gleich mit einem Megastar der Oper, die eine brillante Arie für uns singen wird in den Sternstunden der Oper. Mehr dazu in 15 Minuten. Nach Haydn und den Anfang, den macht eine Liebeserklärung von Edward Elgar. Sein Salut d'amour.
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0: Tommaso Albinoni begleitet uns durch den Samstagmittag bei Klassik Radio. Das war sein Adagio in G-Moll. Und jetzt genießen wir zusammen eine Legende der Oper.
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0: Leontine Price, eine Opernsängerin, die den Weg für so viele brillante Stimmen geebnet hat. Sie war bekannt als die erste schwarze Diva der Opernwelt. Leontine Price

wirklich als erste Schwarze in der Mailänder Skala eine Hauptrolle in AIDA. Und auch heute verzaubert ihre Stimme uns immer noch, über 50 Jahre nach dieser Premiere. Wir hören die Opernlegende in Puccinis Visidate aus Tosca. Ganz viel Spaß damit.

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8: Einen entspannten Samstagnachmittag. Gerade wirklich die perfekte Zeit für Kaffee und Kuchen. Um diese Uhrzeit habe ich auch immer mit meiner Oma mir einen Kaffee gegönnt. Und das ist tatsächlich auch gut für die Gesundheit. Also leider nicht der Kuchen, aber der Kaffee. Mehr dazu erzähle ich Ihnen in 15 Minuten nach Musik von William Boyce. Seine 5. Symphonie nach dem wunderschönen Freundschaftsduett aus Georges Bizets Oper Die Perlenfischer.
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das 23. Klavierkonzert von Mozart versüßt uns den Samstag. Genau, wieder Kaffee und Kuchen. Heute wirklich lieber drin im Klassikradioland, viel Wind und Höchsttemperaturen von 21 Grad. Da tut wirklich der heiße Kaffee wieder gut im Vergleich zu letzter Woche. Gerade unserem Herz tut er gut, hat die American Heart Association gerade eben erst wieder in einer Studie bestätigt. Bis zu 5 Tassen täglich können tatsächlich gut sein. Gerade für unser Herz-Kreislauf-System. Aber mit dieser Studie kommt der ausdrückliche Hinweis darauf, dass man nicht überkonsumieren soll. Und Kaffee leider nicht Bewegung ersetzt. Also idealerweise erst ein Kaffee, dann ein Spaziergang. Und Klassikradio ist mit dabei. Im Radio und in der Klassikradio Plus App. Jetzt mit einem Meisterwerk von Ottorino Respighi. Seine erste alte Waisen- und Tänze-Suite. Das ist der dritte Satz.

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7: Ganz liebe Grüße raus auf die A2 Braunschweig Richtung Magdeburg. Da dauert es im Moment eine Stunde länger zwischen dem Kreuz Wolfsburg-Königslutter und der Anschlussstelle Rennau. Wir sind bei Ihnen und versorgen Sie mit herrlicher Klassik. Gleich stelle ich Ihnen einen sehr berühmten Klassik-Radio-Fan vor, der auch sehr gerne im Auto hört. In 15 Minuten mehr dazu. Nachklängen, die sich anhören wie ein frischer Morgen. Ralph Vaughan Williams, The Lark Ascending.
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0: Arcangelo Corellis Streichersuite in D-Moll bei Klassikradio. Musik zum Wohlfühlen und Entspannen, die auch ein deutscher Megastar liebt. Schlagersänger Roland Kaiser, das hat er neulich auf Instagram geteilt.
1: Ich höre nur klassische Musik im Auto. Ich höre gerne Walzer zum Beispiel, ich höre mal Klassikradio, das höre ich gerne, ja.
0: Ja, vor allem Walzer, ne? Ganz liebe Grüße nach Berlin. Da spielt Roland Kaiser heute Abend seine Open-Air-Tour auf der Waldbühne. Und Roland, falls du gerade jetzt auf dem Weg dahin bist, toi toi toi. Für den Weg zur Tour, der 5. ungarische Tanz von Johannes Brahms.

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10: Wir sind Weltmeister. Jedenfalls der deutsche Teil von Klassik Radioland. Und zwar im Springreiten. Bei der Reit-WM in Aachen hat das deutsche Springreitteam gestern den Titel geholt. Wirklich herzlichen Glückwunsch. Und das Wochenende, das bleibt auch weiterhin sportlich. Welche Sporthighlights noch auf uns warten, das klären wir in 10 Minuten. Hier ist die zweite Melodie von Ignacy Paderewski.
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Der zweite Satz aus der 17. Symphonie von Wolfgang Amadeus Mozart bei Klassikradio. Wir sind in einem wirklich wichtigen Wochenende für alle Sportfans. Es passiert wirklich so viel im Moment. Fangen wir an bei der Formel 1, da ist die Sommerpause vorbei. In einer Viertelstunde startet da das Qualifying in den Niederlanden. Morgen ist dann das Rennen. Und gerade die Fußballfans, die kommen voll auf ihre Kosten. Im DFB-Pokal, da passiert viel. Alleine heute 11 Partien. Werder Bremen ist gerade zum Beispiel bei der Lüneburger SK Hansa zu Gast. Und heute Abend trifft dann Eintracht Trier auf den RB Leipzig. Da wünsche ich auf jeden Fall schon mal ein gutes Spiel. Und dann ist heute Abend auch noch der Supercup, der BVB gegen den FC Bayern München. Ganz, ganz, ganz viel Erfolg auch da an beide Teams. Das wird auf jeden Fall spannend. Und dann ist ja auch immer noch die Reit-WM in Aachen, die geht auch noch bis morgen. Bei so viel Spannung in der Sportwelt, da braucht man auch die richtige Entspannung. Und die kommt jetzt bei Klassikradio von Chopin. Das ist sein Abschiedswalzer.

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6: Im Studio Silas Quering, guten Tag. Städtetag will mehr Grün und weniger Straßen und Parkplätze. Klingbeil dringt auf Übergewinnsteuer für Ölkonzerne. Straßen und Parkplätze weg und dafür mehr Grün. So stellt sich Städtetagspräsident Burkhard Jung unsere Städte in Zukunft vor. Der Leipziger OB fordert mehr Geld für den Hitzeschutz und ein Umdenken bei der Verkehrsplanung. Er sagte der Neuen Osnabrücker Zeitung, jeder Baum ist ein Segen für die Stadt und anderes müsse dann weichen. Zitat, sechsspurige Straßen in Städten können nicht mehr länger die Lösung sein. Jung setzt vielmehr auf Carsharing, Jobräder und den ÖPNV. An der Tankstelle ist's nach wie vor richtig teuer. Vor diesem Hintergrund macht Finanzminister Klingbeil weiter Druck, um eine Übergewinnsteuer für Ölkonzerne in der EU durchzuboxen. Er wirft den Konzernen Abzocke vor, weil die Spritpreise noch mehr gestiegen sind, als wegen der hohen Ölpreise infolge des Iran-Kriegs nötig sei. Nach den heftigen Krawallen beim Pokalderby zwischen Mannheim und Kaiserslautern fordert die Gewerkschaft der Polizei harte Strafen für die Täter. Andreas Roskopf von der GdP spricht sich in der Rheinischen Post auch dafür aus, die beteiligten Vereine zu disqualifizieren und sie solche Polizeieinsätze zahlen zu lassen.
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7: Am Samstagnachmittag genießen wir Ihre Favoriten. Sie haben die Klassikradio Hall of Fame gewählt, die Top 100 der Klassik. Und jeden Nachmittag um 4 hören wir die 4 um 4. 4 Juwelen aus den Top 100. Mit dabei Georges Bizet, Edvard Grieg und den Anfang, den macht Ludwig van Beethoven. Sein 5. Klavierkonzert, das ist der 2. Satz.
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Das dritte brandenburgerische Konzert von Johann Sebastian Bach bei ihren 4 um 4. Jeden Nachmittag hören wir 4 wunderschöne Stücke aus der Klassikradio Hall of Fame, die Top 100, die Sie gewählt haben. Auch morgen wieder seien Sie dabei. Aber Sie kennen uns hier bei Klassikradio und wir machen genauso brillant weiter. Der Klavierstar spielt uns jetzt George Gershwins Rhapsody in Blue. Lang, lang. Viel Spaß damit.

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16: Wenn man gerade so auf den Verkehr schaut, merkt man wirklich, dass in Brandenburg, Berlin und Mecklenburg-Vorpommern die Ferien am Montag zu Ende sind. Sehr viele kommen aus dem Urlaub zurück. Ich hoffe, Sie haben starke Nerven, wenn Sie sich dem Verkehr stellen müssen. Egal wie, wir sind da zusammen drin. Ich leiste Ihnen Gesellschaft. Und in 15 Minuten habe ich ein Geschenk für Sie. Mal wieder einen schönen Kinoabend. Und der geht auf uns. Mehr dazu nach Mozart und Verdi. Das ist das Vorspiel vom ersten Akt aus La Traviata.
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0: Ballettmusik aus Belgien von Joseph Hector Fioco bei Klassik Radio. Sein Allegro in G-Dur. Ein Gruß raus an alle, die heute noch im Job durchhalten und sich dann heute Abend belohnen. Vielleicht ja mal wieder ins Kino. Gerade läuft wirklich viel Gutes, ob jetzt die Odyssee oder Spider-Man. Aber bald kommt auch ein deutscher Blockbuster dazu. Am 3. September Vaterland. Da geht es um den weltberühmten deutschen Schriftsteller Thomas Mann. Der lebt im Exil und kommt nach dem Ende vom Zweiten Weltkrieg wieder nach Deutschland zurück.
1: Wir grüßen unseren Thomas Mann. Er lebe hoch, hoch, hoch.
2: Das ist vielleicht seine letzte Reise.
3: Professor Mann, Sie haben Deutschland im Jahr 1933 verlassen. Was antworten Sie denjenigen, die Sie des Verrats oder mangelnder Solidarität beschuldigen?
4: Will es denn das Schicksal, dass unsere Existenz symbolisch wird, so haben wir uns diesem Schicksal zu stellen.
0: Ein wirklich beeindruckender Film und dann auch noch so atmosphärisch. Der wurde in Schwarz-Weiß gedreht und Sie können das bald erleben. 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Einfach anmelden für den Film Vaterland. Und hier geht es auch gleich weiter mit Filmmusik von Rachel Portman aus Emma nach Sergei Rachmaninow aus seinen 12 Romanzen Die Siebte. Hier ist es schön für die Trompete.

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8: Im Studio Silas Quering, guten Tag. Städtetag will mehr Grün und weniger Straßen und Parkplätze. Thüringer CDU stärkt ihrem Parteichef und Ministerpräsidenten den Rücken. Mehr Grün statt Grau. Städtetagspräsident Jung fordert mit Blick auf den Klimawandel und gerade die letzten Hitzewellen ein grundsätzliches Umdenken bei der Verkehrs- und Stadtplanung. Der Leipziger Oberbürgermeister sagt in der Neuen Osnabrücker Zeitung, jeder Baum sei ein Segen für die Stadt und da müsse anderes eben weichen, sprich Straßen und Parkplätze. Er sieht Städte wie Kopenhagen oder Amsterdam als Vorbild und setzt auf Carsharing, Jobräder und den ÖPNV. Erleichterung bei Thüringens Regierungschef Mario Vogt. Die CDU hat ihn mit gut 82% als Landesparteichef wiedergewählt und ihm damit den Rücken gestärkt. Vogt steht politisch unter Druck. Ihm ist wegen Plagiatsvorwürfen der Doktortitel aberkannt worden. Auf dem Düsseldorfer Flughafen ist eine Reisende von einem giftigen Skorpion gestochen worden. Das Tier hatte sich irgendwie in ihrer Jacke versteckt. Die Frau kam in die Uniklinik. Der Skorpion wurde eingefangen und als gelber Mittelmeerskorpion identifiziert. Einer der giftigsten Skorpione weltweit. Für Kinder kann ein Stich sogar tödlich sein.
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10: Es ist kurz nach fünf. Ich wünsche Ihnen einen richtig schönen und hoffentlich schluckauffreien Samstagnachmittag. Der Schluckauf, der kommt ja wirklich immer dann, wenn man ihn am wenigsten gebrauchen kann. Und bis der Schluckauf weggeht, das dauert ein bisschen. Und genau deshalb haben wir Sie mal gefragt, was sind die besten Tipps gegen Schluckauf? Wie geht der sofort weg? Das hören wir nach drei Stücken. Hier ist der zweite Satz aus der zweiten Sinfonie vom brillanten Peter Tschaikowski.
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0: Der dritte Satz aus dem Fagottkonzert in C-Dur von Antonio Vivaldi bei Klassikradio für Ihren Samstagnachmittag. Heute Morgen hat uns ein Hilferuf erreicht von unserem Hörer Luca. Seit gestern Mittag hat er Schluck auf und der Schluck auf, der möchte einfach nicht weggehen. Deswegen haben wir Sie mal gefragt, was kann man denn gegen Schluck auf überhaupt machen?
1: Luft anhalten, an irgendwas Entspanntes denken, was weiß ich, was ich letzte Woche gegessen habe oder so, würde vielleicht helfen.
2: Einfach ein Glas Wasser, einen langsamen Schlucken trinken, während eine zweite Person einem die Ohren zuhält.
3: Bei mir hat immer geholfen, an die linke Zimmerdecke, Ecke gucken und an den Großvater denken. Und dann geht der Schluck auf weg.
0: Das ist so schön spezifisch, an den Großvater denken. Und das kann dann ja nur ablenken, also das muss helfen. Vielen, vielen Dank für die ganzen Tipps und dass Sie Luca geholfen haben. Hier ist Les Jardins Feriques aus einem wundervollen Ballett Ma Mère Loire von Maurice Ravel bei Klassikradio. 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
12: Sehr volle Straßen, das Wetter ist durchwachsen. Bei uns in Augsburg hat es tatsächlich heute schon so richtig gewittert. Also dann doch irgendwo lieber zu Hause bleiben. Und das geht am besten, wenn man sich einkuschelt und jetzt gleich die beste Filmmusik genießt. In 15 Minuten habe ich ein richtiges Highlight für Sie, nach Bach und seinem jüngsten Sohn. Karl Philipp Emanuel Bach, und wir lassen mal dem Vater Vortritt, Johann Sebastian Bachs Konzert für Violine und Streicher. Viel Spaß damit.
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0: Wunderschöne Klänge aus Mendelssohns Sommernachtstraum. Das war sein Notturno. Und jetzt habe ich eine ganz besondere Melodie für Ihren Samstag aus einem Film, den man nicht so leicht vergisst.
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2: Man weiß nie, was man kriegt.
0: Tom Hanks in Forrest Gump. Und die berühmte Musik von Alan Silvestri, wirklich, die ist so legendär. Und wenn Sie Filmmusik genauso sehr lieben wie ich, dann schalten Sie immer donnerstags ab 20 Uhr ein bei Klassik Radio Movie mit mir, Evita Helling. Da habe ich 2 Stunden Hollywood-Klänge für Sie, von Der Pate über Titanic bis zu Star Wars, wirklich die Traumfabrik auf die Ohren. Aber wenn Sie nicht bis Donnerstag warten können, dann schauen Sie mal in unserer Klassikradio Plus App vorbei. Da haben wir Movie Radio für Sie. Und da darf eben auch das Federthema von Silvestri nicht fehlen. Ganz viel Spaß damit.

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1: Im Studio Silas Quiring, guten Abend. Merz dankt Helfern nach Waldbrand. Wadefuhl reist nach Kiew und verspricht weitere Unterstützung. In Hürtgenwald in der Eifel hat sich Kanzler Merz nach dem schweren Brand ein Bild von der aktuellen Lage gemacht. Vor Ort dankte er auch den zahlreichen Einsatzkräften. Gleichzeitig räumte er ein, dass es bei der Vorbereitung auf solche Ereignisse noch besser laufen könnte. Damit soll sich die Regierung in den nächsten Tagen beschäftigen. Es war der erste Termin von Merz nach seinem Urlaub. Die Opposition hatte scharf kritisiert, dass er den für das Feuer nicht unterbrochen hatte. Auch bei der Ansprache vor Ort gab es Pfiffe. Außenminister Wadefuhl ist inmitten der russischen Angriffe in die Ukraine gereist. Er hat in Kiew betont, die Ukraine wird widerstehen, Putin wird nicht gewinnen. Wadefuhl sagt der Ukraine weitere Millionen zu und macht einmal mehr klar, dass sich die Ukraine auf Deutschland verlassen kann. An der Tankstelle ist es nach wie vor richtig teuer. Vor diesem Hintergrund macht Finanzminister Klingbeil weiter Druck, um eine Übergewinnsteuer für Ölkonzerne in der EU durchzuboxen. Er wirft den Konzernen Abzocke vor, weil die Spritpreise noch mehr gestiegen sind, als wegen der hohen Ölpreise infolge des Iran-Kriegs nötig sei.
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3: Nach einer erfolgreichen Reha schöpfen ja viele Menschen neue Kraft. Und trotzdem bleibt da oft der Gedanke, was ist, wenn ich die Erfolge aus der Reha nicht in den Alltag übertragen kann? Wenn mir Termine und alte Muster zu viel werden oder ich meine Übungen nicht regelmäßig schaffe? Genau hier setzt Nachsorge an. Und über die sprechen wir in dieser Stunde mit unserem heutigen Partner, den Median Kliniken. Bleiben Sie gerne dran.
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1: Raus aus der Reha und wieder rein in den Alltag. Tja, das sagt sich oft leichter als es ist. Über diesen nicht immer ganz so einfachen Weg sprechen wir hier in der gesunden Stunde bei Klassik Radio. Schön, dass Sie mit dabei sind. Unser heutiger Partner, die Median Kliniken, begleiten Patienten während der Rehabilitation sowie beim Übergang zurück in den Alltag. Judith Dittmer leitet den Geschäftsbereich Digitale Gesundheit bei Median und ist Mitglied der Geschäftsleitung. Frau Dittmer, was genau macht Median?
2: Die Median Group ist ein führender europäischer Anbieter in den Bereichen Rehabilitation, psychische Gesundheit sowie Teilhabe und Leben. Wir betreuen jährlich rund 320.000 Patientinnen und Patienten in 400 Kliniken und Einrichtungen in Deutschland, Großbritannien und Spanien. In Deutschland ist Median bekannt für seine Expertise in der medizinischen Rehabilitation und entwickelt zudem unter dem Markennamen Reterra eigene digitale Gesundheitslösungen. Unser Angebot reicht von der Prävention über die Rehabilitation bis hin zur Nachsorge.

0: Ihr verbindet Median medizinisch-therapeutische Expertise mit einem eigenen digitalen Gesundheitszentrum und der Inhouse-Entwicklung digitaler Anwendungen. So können wir analoge wie digitale Versorgung anbieten, die wirksam, persönlich und zukunftsorientiert ist.
1: Dann schauen wir jetzt mal auf die Zeit nach einer Reha. Warum ist das so eine sensible Phase?
0: Ja, die Zeit nach der Reha ist ganz entscheidend für den langfristigen Behandlungserfolg. In der Klinik sind Menschen in einem geschützten Umfeld mit festen Strukturen und enger therapeutischer Begleitung. Zurück im Alltag fallen genau diese Strukturen dann weg. Gleichzeitig warten aber berufliche, familiäre und teilweise auch andauernde gesundheitliche Herausforderungen. Gerade in dieser Phase besteht das Risiko, dass neue Gewohnheiten wieder verloren gehen, der Alltag überfordert und Beschwerden wieder zunehmen. Deshalb ist es so wichtig, Patientinnen und Patienten auch nach der Entlassung weiter zu begleiten.
1: Und wie kann Nachsorge nach einer Reha unterstützen?
0: Also die Nachsorge soll ja dazu beitragen, die Erfolge einer Rehabilitation im Alltag zu sichern und auszubauen. Je nach Erkrankung sieht das unterschiedlich aus. Nach einer somatischen Reha stehen häufig physiotherapeutische Übungen im Mittelpunkt. Nach einer psychosomatischen Reha dagegen sind regelmäßige therapeutische Gruppensitzungen wichtig, um das Gelernte zu vertiefen und auch sich gegenseitig zu unterstützen. In der Praxis ist es aber oft schwierig, einen Nachsorgeplatz zu finden, denn viele Angebote vor Ort sind mit langen Wartezeiten oder Anfahrtswegen verbunden. Hier ist jetzt digitale Nachsorge eine moderne und wirksame Alternative. Sie ermöglicht eine enge therapeutische Begleitung, ganz unabhängig vom Wohnort, und lässt sich einfacher in den Alltag integrieren. So steigen die Chancen, dass mehr Menschen eine Nachsorge wahrnehmen und die Erfolge ihrer Rehabilitation auch langfristig erhalten können.
1: Ja, und wie die Nachsorge konkret abläuft, hören Sie hier in wenigen Minuten. Bis gleich.

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1: Wie schaffe ich es, nach einer Reha nicht in alte Muster zu verfallen? Das klären wir hier in der gesunden Stunde bei Klassik Radio. Ja, die Zeit nach einer Reha ist ja oft eine ganz entscheidende Phase. Das sagt auch Sven Schunter von unserem Partner, den Median Kliniken. Er ist stellvertretender Leiter des Geschäftsbereichs Digitale Gesundheit und Mitglied der Geschäftsleitung. Herr Schunter, was bieten Sie denn im Bereich digitale Nachsorge an?
2: Mittlerweile sehr viel. Für den somatischen Bereich haben wir MyMedian at Home entwickelt. Und dieses Angebot orientiert sich an der multimodalen Nachsorge IRENA und verbindet beispielsweise Bewegung, Ernährung, Entspannung, aber auch psychologische Inhalte. Der Patient nutzt dabei täglich die App und wird von unserem Therapeutenteam begleitet und motiviert. Nach einer psychosomatischen Rehabilitation bieten wir in der Nachsorge TheraMind an. Es ist ein vergleichbares Konzept, aber angelehnt an die Psyrena. Und das bereits erwähnte digitale Gesundheitszentrum kann man sich dabei als digitale Klinik vorstellen. Wir haben mittlerweile über 140 Mitarbeitende aus unterschiedlichen Berufsgruppen der Medizin, Psychotherapie, Therapie, aber auch Verwaltungsmitarbeiter, die unsere Patienten in ihrer Nachsorge begleiten.
1: Dann lassen Sie uns das gerne einmal zusammen durchgehen. Wie läuft denn die digitale Nachsorge bei Ihnen ab?
2: Unterm Strich ganz strukturiert. Ein ganz wichtiger Punkt für uns ist, dass die digitale Nachsorge möglichst nahtlos an die Rehabilitation anschließt, um die erreichten Ziele zu festigen. In der somatischen Nachsorge nehmen unsere Therapeuten direkt am ersten Werktag nach der Reha Kontakt zum Patienten auf und gemeinsam werden dann die Ziele besprochen und die Nachsorge individualisiert. In der psychosomatischen Nachsorge starten wir erstmal mit dem persönlichen Gespräch. Anschließend folgen dann die regelmäßigen digitalen Gruppentermine, ergänzt durch die App. Die Nachsorge erstreckt sich dann über circa 6 Monate und verbindet somit dann feste therapeutische Kontakte mit flexibel genutzten digitalen Elementen. Das digitale Gesundheitszentrum ist dabei ein stetiger Unterstützer und motiviert, wenn der innere Schweinehund zu groß ist, um einfach weiterzumachen.
1: Und was unterscheidet eine digitale Nachsorge von einer rein analogen?
2: Also ein wesentlicher Unterschied ist für uns die Flexibilität. Die digitale Nachsorge kann direkt an die Reha anschließen und lässt sich deutlich leichter in unterschiedliche Lebenssituationen der Menschen integrieren. Eine Gruppentherapie kann beispielsweise auch in der Mittagspause wahrgenommen werden. Und für Menschen, die im Schichtdienst arbeiten oder einen langen Anfahrtsweg haben, kann das Angebot der digitalen Nachsorge dabei ein großer Vorteil sein. Gleichzeitig können Therapeutinnen die Aktivität in der App im Blick behalten und bei Bedarf Kontakt aufnehmen, unterstützen und kleine und große Hemmnisse besprechen. Und unsere Patienten haben das DGZ gewissermaßen immer dabei, telefonisch, per E-Mail oder direkt in der App. Und diese Kombination aus Flexibilität, Erreichbarkeit und moderner Kommunikation ist für uns ein Vorteil.
1: Ja, und was Ihnen die Apps TheraMind und MyMedian at Home alles bieten können, das hören Sie hier gleich. Jetzt verwöhnen wir Sie erstmal mit zauberhaften Klängen zum Wohlfühlen und Entspannen.

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1: Den eigenen Therapeuten immer dabei haben. Klingt komisch, ist heutzutage aber möglich. Ein Beispiel dafür schauen wir uns hier in der gesunden Stunde bei Klassikradio jetzt mal genauer an. Zusammen mit Judith Dittmer von unserem Partner den Median Kliniken sprechen wir jetzt über die Apps RetheraMind und MyMedian at Home. Frau Dittmer, welche Funktion bieten diese Apps?
2: Also beide Apps begleiten Patientinnen und Patienten nach ihrer Rehabilitation, allerdings mit verschiedenen Schwerpunkten. MyMedian at Home richtet sich an Menschen nach einer somatischen Rehabilitation. Herzstück ist ein individueller Therapieplan mit physiotherapeutischen Übungsvideos. Dieser wird ergänzt durch Entspannungsübungen, eine Mediathek und eine Fortschrittsanzeige. RetheraMind begleitet Menschen nach einer psychosomatischen Rehabilitation. Hier stehen im Mittelpunkt wöchentliche Gruppensitzungen per Video, die von Psychotherapeutinnen geleitet werden. Ergänzend bietet die App ein Befindenstagebuch, eine Funktion zur Alltagsplanung sowie eine Mediathek mit Informationen und Tipps rund um psychische Gesundheit. Bei beiden Angeboten stellt unser Team des digitalen Gesundheitszentrums eine fachlich exzellente und gleichzeitig persönliche Begleitung sicher.
1: Und welchen Nutzen kann ich daraus ziehen?
2: Ja, Patientinnen und Patienten profitieren vor allem davon, dass sie ihre Nachsorge einfacher in den Alltag integrieren können. Sie müssen keine langen Anfahrtswege oder Wartezeiten in Kauf nehmen und haben mehr zeitliche Flexibilität. Während die analoge Nachsorge aus einem Termin pro Woche besteht, können die Apps täglich und nach individuellem Bedarf genutzt werden. Gleichzeitig werden die Menschen qualifiziert und persönlich durch unser Team des digitalen Gesundheitszentrums begleitet, das werktags von 8 bis 20 Uhr zur Verfügung steht. Die Apps helfen außerdem dabei, motiviert zu bleiben, den eigenen Fortschritt im Blick zu behalten und so die persönlichen Nachsorgeziele zu erreichen.
1: Was kann denn aus Ihrer Sicht zu einer gelungenen Nachsorge beitragen?
2: Ja, das ist spannend, denn eine gelungene Nachsorge beginnt aus unserer Erfahrung schon während der Reha. Patientinnen und Patienten sollten in der Klinik einen Überblick über alle Nachsorgeoptionen erhalten und die digitalen Angebote auch ausprobieren können. Gemeinsam mit dem ärztlichen Team können sie dann das für sie passende Angebot auswählen. Zurück zu Hause geht es dann darum, am Ball zu bleiben. Und dabei helfen Angebote wie MyMedian at Home oder RetheraMind, die eine hohe fachliche Qualität mit persönlicher therapeutischer Begleitung verbinden und gleichzeitig so intuitiv und motivierend gestaltet sind, dass man sie gerne und regelmäßig verwendet. Wenn Nachsorge örtlich und zeitlich flexibel, alltagsnah und einfach zugänglich ist, wird sie häufiger genutzt. Und genau das ist die Grundlage dafür, Therapieerfolge langfristig auch zu sichern.
1: Eine gute Nachsorge ist das eine. Noch besser wäre es natürlich, gar nicht erst krank zu werden. Über die Prävention sprechen wir hier in wenigen Minuten.
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1: Nach der Reha kann schnell wieder vor der Reha sein. Damit Ihnen das erspart bleibt, sprechen wir hier in der gesunden Stunde bei Klassikradio über Prävention. Und das machen wir mit Sven Schunter von unserem Partner, den Median Kliniken. Herr Schunter, Sie sagen, dass Prävention im Gesundheitsbereich das Thema der Stunde ist. Warum ist Prävention denn aktuell so wichtig?
2: Also ich glaube, Prävention war schon immer wichtig. Aber sie gewinnt aktuell eigentlich viel mehr an Bedeutung. Letztendlich wünschen wir uns alle, aktiv und sowohl körperlich als auch psychisch fit zu bleiben. Und Prävention kann dabei, finde ich, ein ganz wichtiger Beitrag sein. Gleichzeitig sehen wir aber auch, dass die Krankheitskosten immer mehr steigen. Und deshalb halte ich es für sinnvoll, nicht erst zu reagieren, wenn Menschen erkrankt sind, sondern möglichst frühzeitig in die Gesundheit zu investieren. Und Prävention ist heute viel mehr als der klassische Rückenschulkurs, den man kennt. Sie umfasst Bewegung, Ernährung, Entspannung und den Umgang mit Stress und auch den psychischen Belastungen. Auch Unternehmen erkennen zunehmend, wie wichtig die Gesundheit ihrer Mitarbeitenden ist. Für mich bedeutet Prävention deshalb vor allem eines: frühzeitig selbst aktiv werden und Gesundheit langfristig zu fördern.
1: Und welche Präventionsangebote bietet Median an?
2: Also wir versuchen mit unseren Präventionsangeboten ganz unterschiedliche Menschen und Lebenssituationen zu erreichen. Dazu gehören auch klassische, aber digitale Präventionskurse. Ein besonderer Schwerpunkt ist für uns aber das RV-Fit-Programm, das Präventionsprogramm der Deutschen Rentenversicherung. Es verbindet mehrere Phasen und unterschiedliche Gesundheitsthemen miteinander, einer sogenannten Startphase, einer Trainingsphase, die auch digital stattfinden kann, gefolgt von einer Eigenaktivitätsphase und dem abschließenden Refresher. Dabei geht es in allen Phasen darum, gesundheitsförderliche Impulse möglichst nachhaltig in den Alltag zu integrieren. Und darüber hinaus arbeiten wir auch direkt mit Unternehmen zusammen, beispielsweise mit Angeboten zur psychischen Gesundheit oder indem wir RV-Fit gemeinsam in die betriebliche Gesundheitsförderung integrieren.
1: Und wie kann ich mich dann dafür anmelden?
2: Also die Anmeldung zu RV-Fit ist tatsächlich sehr unkompliziert. Im ersten Schritt können Sie sich über das Programm informieren, über unsere Homepage, aber auch direkt bei der Rentenversicherung. RV-Fit richtet sich grundsätzlich an Berufstätige, die bereits erste kleine gesundheitliche Beeinträchtigungen wahrnehmen oder vielleicht einfacher gesagt Zipperlein, gelegentliche Rückenschmerzen, Stress oder Schlafprobleme. Der Antrag selbst ist online in wenigen Minuten ausgefüllt und erledigt und auf Wunsch unterstützen wir Sie auch gerne dabei. Die Rentenversicherung prüft dann die Voraussetzungen und bei einer Zusage werden Sie, aber auch wir informiert. Wir nehmen dann Kontakt zu Ihnen auf, stimmen den Start gemeinsam mit Ihnen ab. Und dann heißt es eigentlich nur noch anfangen und wir bei Median freuen uns auf Sie, diesen Weg gemeinsam zu gehen.
1: Sagt Sven Schunter von Median. Diese Sendung gibt es für Sie auch nochmal zum Nachhören auf der Klassikradio-Website bei den Expertentipps. Und mehr Infos zur Nachsorge-App Retera Mind finden Sie online auf retera.de. Retera schreibt sich mit TH. Ich wünsche Ihnen noch einen angenehmen Abend.

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